0: Geist, er Sachen bewegen konnte, in meine Umstände kommt.
1: Ja, selber auch diese Frage.
0: Eine 8-jährige Tochter, die wollte unbedingt ein Labubu haben, versprochen, dass sie ein Labubu kriegen wird. Und dann abends fängt sie an zu tanzen und freut sich und singt, ich habe ein Labubu, ich habe ein Labubu, kommt die Kleine an. Ja, wo denn? Cool, zeig. Den kannst du noch nicht sehen. Aber Mama hat es mir versprochen. Und Gott hat versprochen, am Ende wird alles gut. Und dieses Vertrauen, was dieses 8-jährige Kind hat, was wirklich eine schwere Biografie hat, die mir jetzt anfängt zu vertrauen und sagt, wenn Mama es versprochen hat, dann hält sie es auch ein. So ist Gott auch. Er hat es versprochen, es wird alles gut. Vielleicht nicht sichtbar hier auf der Erde, aber spätestens im Himmel. Es wird alles gut.
1: Ariane, ich danke dir ganz, ganz herzlich. Oh, ich merke, es berührt mich. Danke für deine Offenheit und deine Ehrlichkeit.
0: Gerne.
1: Vielen, vielen Dank. Ja, Gott ist real, Gott ist erfahrbar, auch wenn du überhaupt nicht damit rechnest. Ariane hat das erlebt und sie hat gelernt, Gott zu vertrauen. Was würde es denn bedeuten, wenn du heute auch dieses Vertrauen wagst? Und mit Vertrauen meine ich, mit Gott ehrlich über alles zu reden, auch über deine Fragen und über deine Zweifel. Versuch's doch mal. Er freut sich auf die Begegnung mit dir. Alles Gute wünsche ich dir und bis bald.

ich war 12 Jahre in Rom in unserer Generalkurie. Gut, und irgendwann fährt man nach Neapel, entdeckt Neapel und dann fängt halt die Sammlerleidenschaft an. Wer anfängt, sich mit Grippen zu beschäftigen, der kommt irgendwann auf die neapolitanische Grippe, weil es einfach halt so etwas aus unserem deutsch-österreichischen Schweizer Rahmen herausfällt. Im Gegensatz zu unserem bayerisch-deutschen Empfinden wird also Jesus hier mitten im Leben geboren. Also man sieht da die Verkäuferin von Gemüse, Metzger, Bäcker. Es gehört das tanzende Ehepaar dazu, es gehören die Musiker dazu. Also man sieht, das Ganze ist ein quirliges Leben, etwas weniger beschaulich und meditativ, sondern es ist einfach das Leben. Und das ist einfach das, was mich da an dieser Krippe fasziniert. Nicht so abgehoben, sondern so wie es ist, da kommt Jesus mitten hinein. Und das finde ich einfach so spannend, nicht abgehoben, meditativ, sondern da, wo wir sind, da wird er geboren. Die neapolitanische Figur hat Gliedmaßen aus Holz, einen Kopf aus Ton, bestenfalls mit Seide bekleidet und die Augen sind Glasaugen. Also wenn man die Figuren anschaut, die schauen einem tatsächlich an. Und das macht natürlich auch den Preis oder auch den Reiz der neapolitanischen Krippenfiguren aus. Man fängt natürlich dann an, auch Figuren in Dialog zu setzen. Also man stellt die nicht jedes Jahr gleich auf, sondern man fängt an, die Figuren in den Dialog zu setzen. Und da braucht es auch manchmal Zeit, bis die da hinschaut, wo sie hinschauen sollte. So die Verkäuferin, ich meine, das kann ich nicht variieren, die kann sich ja ganz ihrer Kundschaft zuwenden. Das geht natürlich jetzt nicht, da müsste ein Stück weit weiter vorne. Oder ich kann sie ganz einfach schon auch sich dem heiligen Geschehen zuwenden lassen. Eine Krippe, das ist auch ein Stück weit eine Auseinandersetzung mit dem biblischen Geschehen. Also ich... Das ist ein meditatives Herangehen, man denkt darüber nach, setzt die Figuren in Position, kann dann auch so ein bisschen Spielereien mit hineinbringen. Also von daher glaube ich schon, dass es Ausgleich ist, es beruhigt, also wenn man sich Zeit nimmt, das Ganze zu tun. Und es ist auch eine Einstimmung, wenn es halt wie die Neapolitaner

8. Dezember anfangen, ihre Krippe aufzustellen, dann ist das auch ein Stück weit, ja, Advent, der Weg auf Weihnachten hin. Und die Neapolitaner tun ja die ganze Krippe aufbauen, nur nicht das Jesukind. Also das Jesuskind fehlt im ganzen Advent. Und am heiligen Abend, dann setzt man also ganz feierlich das Jesuskind hinein und dann ist Weihnachten. Also in der Adventszeit fehlt also der Hauptakteur und der kommt erst am heiligen Abend hinein. Also von daher, ja, es ist schon was Spirituelles.

0: Er prägt die christliche Szene seit Jahrzehnten. Er hat den Bund Freier Evangelischer Gemeinden über lange Zeit geleitet, war dort Präses. Er war Vorsitzender der Evangelischen Allianz. Und er ist seit langem einer der beliebtesten Prediger unseres Landes. Und gleichzeitig musste er in seiner eigenen Familie großen Zerbruch erleben, wie sein Vater seine eigenen Töchter missbrauchte. Ein vielfältiges Leben. Am meisten kennen wir ihn durch seine Lieder, die in den Gesangbüchern der evangelischen und katholischen Kirche und der Freikirchen stehen. Ich bin sehr gespannt, von ihm selbst zu hören, seinen Lauf des Lebens mit Gott, von Peter Strauch.
1: Schön, hier zu sein. Ja.
0: Tief im Krieg, am 10. Januar 1943, kam Peter Strauch zwischen Dortmund und Wuppertal hier in Wetter an der Ruhr auf die Welt. In was für eine Familie wurden Sie damals hineingeboren?
2: Ja, meine Mutter, die kam hier aus Wetter. Wir lebten eigentlich in Wuppertal. Mein Vater, also diese Strauch-Familie, kommt aus Wuppertal, ist eine sehr christliche Familie gewesen. Und meine Mutter war eben hier zu Hause, dass ich am 10. Januar 1943 überhaupt in dieser Stadt geboren wurde, hängt damit zusammen, dass 1943 natürlich Fliegerangriffe auch auf Wuppertal erfolgten. Meine Mutter hier mit mir eigentlich sicherer war. Und deshalb bin ich hier geboren. Aber gelebt habe ich eigentlich in Wuppertal. Da bin ich auch groß geworden.
0: Wie war das damals?
2: Das war ganz spannend. Wenn wir aus dem Küchenfenster guckten oder aus anderen Fenstern, dann war das nur eine Trümmerwüste. Wobei ich als Kind das gar nicht bedrohlich empfand. Das war ein wunderbarer Abenteuerspielplatz. Heute denke ich, das war ja auch unglaublich gefährlich. Aber das ist die Welt, in der ich aufgewachsen bin. Und vielleicht sollte ich das noch sagen, das Haus war ein Haus, in dem sich Christen versammelten, unten im ersten Stock, also nicht im Parterre, sondern im ersten Stock, da war ein Gemeindesaal. Wir wohnten unmittelbar darüber.
0: Das heißt, direkt über dem Gemeindesaal, wie war das?
2: Klingt nicht so verlockend, oder? Also es war so, dass zum Beispiel, wenn wir abends im Bett lagen, wir Kinder, ich habe noch drei Geschwister, dass wir dann, wenn die Gemeinde sich unten versammelte, die Lieder hörten, wenn unten gesungen wurde. Sonntags war es nicht so glücklich für uns Kinder, weil der Kindergottesdienst erst nach dem Gottesdienst war. Das heißt, wir mussten uns ganz still verhalten, um in der Wohnung unten den Gottesdienst, die versammelte Gemeinde nicht zu stören. Aber ich habe das alles in sehr guter Erinnerung.
0: Das heißt, schon immer ganz nah an der Gemeinde dran. Gab es trotzdem bei Ihnen irgendwann mal einen Punkt, wo Sie sagen würden, da bin ich noch mal mehr zum Glauben gekommen oder irgendein Bekehrungserlebnis?
2: Ja, den gab es schon. Also ich muss vielleicht einfach mal sagen, meine Eltern, wir haben uns nie Angst vor Gott gemacht. Also ich bin aufgewachsen mit diesem, nicht nur mit dieser Vorstellung, sondern auch mit dieser Lehre, Gott hat dich lieb. Jesus hat dich lieb. Und von daher war das

0: ganz positiv. Und es hat nie diesen großen Umbruch gegeben in meinem Leben, dass ich das jetzt mal erst lernen musste. Aber es gab dann, ich weiß gar nicht, wie alt ich war, ein Gespräch abends im Schlafzimmer mit meiner Mutter, bei der ich sie gefragt habe, was ich denn eigentlich tun muss, um wirklich konkret mit Gott zu leben. Und dann hat sie mir das ganz einfach erklärt, indem du Jesus dein Herz öffnest, du ihn hineinnimmst in dein Leben. Da war ich Kind und das wurde als Teenager noch mal kräftig erschüttert. Aber wenn ich heute gefragt werde, wann bist du Christ geworden, dann würde ich immer sagen, damals als Kind in diesem kindlichen Glauben. Und ich sage das auch deshalb, weil ich heute manchmal in christlichen Kirchen und Gemeinden erlebe, dass man so eine, ja, ich nenne das mal Kinderbekehrung, in Frage stellt.
1: Sie sagten, es wurde noch mal erschüttert. Das heißt, es gab noch einen zweiten Moment als Jugendlicher.
0: Ja, klar, in dieser Phase, wo man überhaupt rausfinden muss, wer bist du eigentlich? Und es gibt ja so eine Zeit, in der man mit sich selbst nicht so richtig klarkommt. Wichtiger Punkt war auch für mich, im Blick auf mein Christsein, was hast du nur übernommen, weil deine Eltern das glauben? Und was ist wirklich dein eigenes? Was ist von dir? Das ist ja in dieser Phase ganz wichtig. Aber da hatte ich auch wieder tolle Leute, die mir geholfen haben.
1: Also man hat von unten immer die christlichen Lieder aus der Gemeinde gehört und aus den diversen Veranstaltungen. Wann kam Peter Strauch selbst zum Musizieren?
0: Das passierte mit einem Instrument, das man heute erklären muss. Ein Harmonium. Ein Harmonium hat eine Tastatur wie ein Klavier, aber ist eigentlich ganz modern, weil man, wenn man spielt, auch was für die Figur tut. Also man muss den Blasebalg treten. Und dann kamen meine Eltern auf den Gedanken, dass ich das Instrument, wenn schon, dann auch richtig lernen sollte. Und da gab es eine Frau in der Gemeinde, eine sehr strenge Frau, die dann wöchentlich kam zu uns in die Wohnung, um mich zu unterrichten. Aber das war eine Zeit, ach, das fiel mir wahnsinnig schwer.
1: Ich las von Situationen, wo Sie als Junge sich versteckt haben, als die Musiklehrerin kam.
0: Ich war allein zu Hause, habe die Tür abgeschlossen, habe sie durchs Treppenhaus hochgehen hören zu unserer Wohnung, habe mich ganz still hinter der Tür verhalten. Und dann zog sie wieder ab, ohne Erfolg. Aber meine Eltern fanden das dann ganz schnell raus, dass das nicht gelaufen ist. Und dann musste ich zu dieser Frau hin und mich entschuldigen. Das war schwieriger als diese ganze Übungsstunde. Und heute improvisiere ich immer noch, aber habe eine völlig andere Grundlage. Und die Frau war ganz wichtig in meinem Leben.
1: Und vermutlich dann wichtig für uns alle, weil sie so einen Beitrag geleistet hat, dass manche Lieder entstehen
0: Lieder konnten. Entstanden, ja. Das hing wieder damit zusammen, dass ich immer improvisiert hatte, Melodien im Kopf hatte. Vielleicht ist das ganz interessant. Also eines der ersten Lieder entstand im Blick auf die Öffentlichkeit für einen Jungschartag. Also Jungscharen gab es damals. Das spielte in der Öffentlichkeit statt. Einer fand in Hessen statt, der andere hier in NRW, in Nordrhein-Westfalen. Und ich war ganz stolz. Das lief richtig toll mit diesem Lied. Bis mir mein Bruder sagte, mein Bruder Dieter, der immer schon sehr offen mir gegenüber war, das Lied erinnere ihn doch sehr an diesen Schlager. Da sprach der alte Häuptling der Indianer, wild ist der Westen. Und das war mir gar nicht aufgegangen. Der hatte recht.
1: Also das erste Lied von Peter Strauch war ein Plagiat.
0: Ja, es war fast das erste. Und dann habe ich ja in meinen Liedern eigentlich immer so einen Chorus, der dann in jeder Strophe folgt. Und dann habe ich gedacht, naja, wenn das schon mit den Strophen so ist, aber dann hast du diesen Chorus noch. Und dann nahm er mir aber auch die Begeisterung, weil er sagte, und dieser Chorus erinnere ihn an das Lied Auf der grünen Wiese hat sie mich gefragt, ob ich sie noch liebe. Ja, hat sie gesagt. Und das war auch so. Und das Interessante ist, dass das bei mir ausgelöst hat, dass ich mich heute manchmal noch frage, ist die Melodie jetzt von dir oder gab es das irgendwann schon?
1: Das war die Musik, das war das Hobby. Wie ging es nach der Schule weiter?
0: Nach der Schule habe ich zunächst einen Beruf gelernt, Werkzeugmacher. Und dafür muss ich sagen, bin ich heute ganz dankbar, weil ich diese Wirklichkeit eben auch kennenlernte. Das schlägt sich ja nachher auch nieder in Predigten und so, mit welcher Lebenswirklichkeit man in Berührung gekommen ist. Und das war bei mir so. Also ich habe die Lehre gemacht und dann aber relativ schnell eine Berufung erlebt, dass mir klar wurde, es wäre toll, du könntest diese gute Nachricht von Jesus weitererzählen. Und ich hatte einen Pastor, der wirklich ein Freund war, der mich auch in dieser Lebensphase begleitet hat. Das war auch eine wesentliche Hilfe. Und so bin ich zu einer theologischen Ausbildungsstätte nach Eversbach.
1: Sie sprachen von einer Berufung. Wie kann sich das eine Zuschauerin oder ein Zuschauer vorstellen, wie so eine Berufung, das hört sich nach was Großartigem, ja, Heiligen an, abläuft?
0: Und manche Berufungsgeschichten sind ja auch ganz spannend zu lesen und so. Also, dass jemand, dass Gott wirklich tief eingreift in sein Leben, so war das bei mir nicht. Sondern es war eher ein Herausfinden von Begabungen, die ich hatte. Und ich glaube, dass das ein wesentlicher Punkt ist, dass man im Experimentieren entdeckt, welche Begabungen da sind. So ist das ein Stück bei mir gelaufen.
1: Das heißt, man schaut, was man kann,
0: ja, und man schaut, dann was die Berufung. Kann. Aber das findet man nur raus, wenn man irgendwas versucht. Auch den Mut zu pleiten hat. Also es läuft ja nicht immer alles toll. Aber so ist das eigentlich bei mir gelaufen. Und ich nenne es trotzdem Berufung. Also ich verstehe mein Leben so als Christ, dass ich denke, Gott hat dir Grenzen gegeben und er hat dir Begabungen gegeben. Und die sind keine Deko, sondern also die Gaben, die Gott uns gibt, sind immer zum Gebrauch bestimmt.
1: Und Ihre Gaben, die brachten Sie ja in der ganzen Zeit schon viel in der Jugendarbeit und auf Freizeiten ein.
0: Genau.
1: Und irgendwo war da mal eine sehr engagierte diakonische Helferin.
0: Wir haben hier oben zwischen Witten, das ist die Nachbarstadt, und Wetter ein Jugendheim. Und dort waren wir an einem Wochenende. Und dann fiel mir diese besagte Dame, also dieses junge Mädchen, auf. Und ich habe dann überlegt, wie kannst du irgendwie weiter mit ihr Verbindung halten? Ich habe dann meine Bibel dort vergessen. Kann heute gar nicht mehr sagen, ob mit Absicht oder wirklich. Auf jeden Fall hatte ich einen Grund, mich wieder zu melden und wieder dorthin zu reisen. Und so hat das angefangen, mit Spaziergängen hier in der Umgebung. Und meine Frau, wir sind, das ändert sich jedes Jahr, 56 Jahre verheiratet inzwischen.
1: Während des theologischen Seminars war das aber gar nicht so einfach.
0: Nee, das war nicht einfach. Und das kann man kaum heute jemandem begreiflich machen. Also während dieser Ausbildungszeit am Seminar durfte man sich weder verloben noch heiraten. Dann, nachdem diese Seminarzeit abgeschlossen war, durften wir uns verloben. Aber in dem ersten Jahr, also so eine Art Vikariatsjahr, stand auch fest, Heirat ist noch nicht möglich. Das wurde alles reglementiert. Das Problem damals war, dass das alles, uns wurden die Entscheidungen abgenommen, das entschieden andere für uns. Das halte ich für falsch. Aber so war es.
1: Vikariatszeit dann in Hamburg-Sasel. Und man sagt ja heute, in Hamburg wäre es schwierig, eine Wohnung zu finden. Aber als ich das von Ihnen las, dachte ich, damals war es wirklich schwierig.
0: War auch schon schwierig. Mein Vorgänger blieb zunächst noch dort wohnen, weil er die kommissarische Leitung der gesamten FEG in Hamburg übernahm. So wurde die Wohnung nicht frei für mich. Und ich war ja noch unverheiratet, durfte ja nicht. Und da kam ich bei einer alten Hamburgerin unter, einer Frau Zietz. Und dann haben wir aber ausgeschaut, eine Wohnung zu finden, fanden sie auch in Ohlstedt. Natürlich mussten wir, um diese Wohnung zu kriegen, heiraten. Das Vikariatsjahr war aber noch nicht um. Und ich habe heute noch den Brief an die Leitung des Bundes, zu der ich ja später lange gehörte. Und die haben das abgeschlagen. Man hatte vermutlich Angst, so einen Präzedenzfall zu schaffen, auf jeden Fall. Das erzähle ich so locker, das war ganz schön schwierig. Aber wir durften dann zwei Monate später, also schon vor Ablauf dieses Jahres, heiraten.
1: Und dann endlich Pastor einer Gemeinde. Und schon damals der Versuch, Gemeinde für Gemeindefremde zu machen. Wie war das?
0: Das war erstens eine tiefe Überzeugung. Also ich glaube, dass das Problem mancher Gemeinden, mancher Kirchen ist, dass sie so eine Art Selbstzweck werden, sich im Blick haben und die Leute zu halten. Auch in pietistisch geprägten Gemeinden ist das oft so. Je älter sie sind, desto größer die Gefahr. Ein Plus dieser Gemeindearbeit in Hamburg-Sasel war, dass die Gemeinde noch jung war. Aber eine junge Gemeinde ist natürlich experimentierfreudig. Ich hatte keine großen Schwierigkeiten, Dinge anzustoßen. Und so versuchten wir, Gottesdienste einzurichten. Das hieß dann der besondere Gottesdienst. Ja, wo wir sagten, wir haben das auch getestet, wo wir sagten, es ist wichtig, dass jemand, der mit Kirche und Bibel und Gott gar nichts am Hut hat bisher, dass der aber versteht, um was es geht. Ja, außerdem sind wir rausgegangen, sonntagsnachmittags oft. Es gibt dort den Alsterwanderweg. Da sind an schönen Tagen unglaublich viele Leute unterwegs. Da haben wir dann auch die gute Nachricht von Jesus weitergegeben, haben mit Musik gearbeitet. Stichwort Musik. Viele meiner Lieder, dann, die dann auch nachher veröffentlicht wurden, sind aus diesem Zweck entstanden. Also auch eine Musik zu haben, die den Leuten nicht fremd ist, sondern die eher Menschen anspricht. Du brauchst einen Ohrwurm, also eine Melodie, die du einmal hörst und die dann auch möglichst drin ist und haftet. Und du brauchst einen Kerntext, der sich wiederholt und der möglichst dann mit der Melodie weiterlebt. Und so sind die Lieder entstanden. Und dieses Prinzip im Blick auf meine Lieder habe ich eigentlich beibehalten, auch später.
1: Also eine dynamische Gemeinde, missionarischer Blick nach außen, Evangelisation am Alsterwanderweg, Gottesdienst für Außenstehende, viele Lieder entstanden, viel junge Bewegung. Wie ging es weiter?
0: Ja, wie ging es weiter? Ich bin so 7 Jahre dort in Sasel gewesen und gegen Ende dieser Zeit kam eine Anfrage aus Witten, da ist die Zentrale dieser Bundesgemeinschaft Freie Evangelischer Gemeinden.
1: Wenn ich da vielleicht noch mal einhaken darf.
0: Ja.
1: Wir haben jetzt Zuschauerinnen und Zuschauer, die gehen in die katholische Kirche, manche gehen in die evangelische Kirche und jetzt geht es hier um eine freie evangelische Gemeinde. Was ist da der Unterschied und warum braucht es das?
0: Ja, danke für die Frage. Weil wir in Deutschland geprägt sind von den beiden großen Kirchen und alles, was außerhalb der Kirche ist, da ahnt man vielleicht, da gibt's was. Und manchmal hat das den Geruch der Sekte. Man muss besonders vorsichtig sein. Ja, es gibt Freikirchen. Also es gibt jetzt in meinem Fall evangelische Freikirchen, die auch nicht Neugründungen sind, sondern also etwa die Freien Evangelischen Gemeinden, das ist so eine evangelische Freikirche, ist Mitte des 19. Jahrhunderts entstanden. Es gab einen Unterschied, an dem Freie Evangelische Gemeinden entstanden sind und der wichtig ist bei vielen Freikirchen, dass man nicht ohne irgendeine Entscheidung treffen zu können in eine Kirche hineingeboren wird, sondern dass man dann, wenn die Möglichkeit da ist, vom Lebensalter sich persönlich entscheidet für den Glauben an Jesus Christus. Also wenn man zu einer freien evangelischen Gemeinde gehört oder zu einer Baptistengemeinde oder einer Methodistenkirche, dann steht immer am Anfang die Glaubensentscheidung. Und das ist eben in den freien evangelischen Gemeinden auch so.
1: Die freien evangelischen Gemeinden haben einen Bund, also eine zentrale Stelle.
0: Ja.
1: Und dort wurden sie in die Jugendarbeit berufen.
0: Genau. Der Bund ist keine Kirchenbehörde, die jetzt irgendwelche auch Entscheidungsmöglichkeiten hat im Blick auf die Ortsgemeinden, sondern sie ist einfach eine, ja, im Grunde auch eine Dienstleistung für die Gemeinden vor Ort. und auch eine geistliche Leitung natürlich. Es gibt Schwerpunktthemen, die für alle Gemeinden in Deutschland gelten. Und da erarbeitet eine zentrale Material dafür. Es gibt große Jugendtreffen, das gehörte dann auch zu meiner Geschichte. Da kommen bis zu 4000 junge Leute zusammen, auch heute noch. Und das ist für eine kleine Gemeinde, eine Jugendgruppe vor Ort, die nur sich selbst kennen und jetzt plötzlich erlebt, aber da gibt es ja noch so viele, die auch mit uns unterwegs sind, das ist oft eine Stärkung, eine Ermutigung für die. Also deshalb ist diese Bundesgemeinschaft ganz wichtig.
1: Das heißt, die waren dann koordinierend tätig, haben sich um die Jugendarbeit in großer Perspektive gekümmert in einer Zeit, wo viel Dynamik in der Jugend war. Auch im christlichen Bereich kamen da neue Bewegungen auf, wie die Jesus People. Und haben manche Glaubensüberzeugung hinterfragt.
0: Die Anfänge habe ich da noch erlebt. Da kam diese Bewegung aus Kalifornien ja nach Deutschland. Das wurde ganz unterschiedlich eingeordnet. Viele waren der Meinung, das ist so eine Modegeschichte. Jetzt schwärmt man für Jesus. Vorher war man Hippie. Und danach kommt dann wieder die nächste Welle. Das war aber ganz anders. Und das lässt sich heute ja auch sagen. Also ich erlebte damals schon, dass Menschen Christen wurden, die auch keine Berührung hatten mit Kirchen vorher, die auch wirklich eine Dynamik erlebten, die uns, auch mir, fremd waren. Die hatten ein großes Thema, Heiliger Geist, das mich so herausforderte, obwohl ich ja 7 Jahre schon Pastor war, dass ich anfing, alles zu lesen, was die Bibel vom Heiligen Geist sagt, im Blick auf den Heiligen Geist, um das wieder verständlich zu machen für Leute, die keine Christen sind. Es geht darum, dass ich nicht nur weiß, Jesus Christus hat damals gelebt und auch noch erlebt heute, sondern dass ich die Dynamik eines solchen Lebens selbst erfahre. Die erlebten auch Wunder. Die erlebten, dass Menschen geheilt wurden, die krank waren. Es kam eine ganze Reihe in Hamburg aus einer Drogenabhängigkeit und erlebten, dass sie frei wurden, obwohl sie eine lange Geschichte auch der Resignation oft hinter sich hatten, weil sie nicht rauskamen aus dieser Abhängigkeit. Also das, was in der Bibel, was ich in den Evangelien lesen kann von damals, das erlebten diese jungen Leute auch heute. Und das sprang so über, und das erlebte ich dann bei meinem Start als Verantwortlicher für die Jugendarbeit. Unter jungen Leuten brach etwas auf, an Begeisterung. Es war nicht nur die Predigt, sondern an Begeisterung, die übersprang, wie man sich das heute kaum noch vorstellen kann.
1: Wie ging es dann weiter? Danach kam ein wichtiger Kongress irgendwann mal in Lausanne.
0: Das war ein Angebot. Billy Graham war der Initiator und die Billy Graham Gesellschaft. Der Wunsch war, und zwar global, international, das Thema Evangelisation, worunter Christen verstehen, die Weitergabe der Nachricht von Jesus, wirklich auf den Leuchter zu setzen, also Menschen zu schulen und vor allen Dingen auch miteinander zu verknüpfen. Also die Billy Graham Gesellschaft wollte vor allen Dingen junge Teilnehmer. Es waren, glaube ich, etwa 3000 Leute, und das hat mich wirklich umgehauen. Dort habe ich Leute kennengelernt, die mich bleibend geprägt haben. Und es gab damals Leute wie Samuel Escobar, Luis Palau, also vor allen Dingen Theologen aus Lateinamerika, aber auch aus anderen Ländern, die ganz zentral mit Jesus lebten, aber diesen Blickwinkel hatten für die Ungerechtigkeit und Armut. Und das hatte auch Nachwirkungen dann in Deutschland, aber in vielen anderen Ländern.
1: Sie sprachen von den Persönlichkeiten in Lausanne, die Sie geprägt haben. Was ist da vielleicht noch eine Geschichte, die Ihr Leben verändert hat?
0: Ja, dazu gehört unbedingt eine Frau. Und sie erzählte damals in Lausanne eine Geschichte, eine ganz einfache Geschichte, die ich aber nie vergessen habe. Sie erzählte von einem kleinen Specht, der nach Art der Spechte so an einem Baum hämmert. Und während er das macht, gewittert es und ein Blitz fährt in diesen Baum und spaltet den Baum. Worauf der kleine Vogel ganz begeistert durch die Gegend fliegt und sagt, ich wusste gar nicht, dass ich eine solche Kraft in meinem Schnabel habe. Das habe ich nie

0: nie wieder vergessen. Nämlich diese Gefahr, es kommt auf dich an und es steht und fällt alles mit dir. Die habe ich immer wieder. Und zu lernen, du bist gar nicht so wichtig, sondern wichtig ist, dass du in der Hand Gottes bist und dass Jesus durch deine schwache Kraft stark ist und wirkt. Dazu gehört Corrie Boom und das hat mich in den Jahren danach immer wieder begleitet.
1: Es war damals ja noch eine ganz andere Welt. Es gab noch den eisernen Vorhang, der Europa teilte. Und auch da waren Sie tätig.
0: Ja, das gehörte zu meinem Arbeitsbereich sozusagen. So bin ich dann nach Berlin-Adlershof gereist. Da war die Zentrale der Freien Evangelischen Gemeinden in der DDR. Es war ja vorher ein Bund Freier Evangelischer Gemeinden, der durch diese Grenze geteilt wurde. Und das Spannende war natürlich, dass ich verantwortlich war für Jugendarbeit. Und beim Thema Jugend wurde die DDR-Führung hellwach. Das heißt, man kriegte offiziell gar nichts hin, sondern das ging dann nur heimlich. Und ich bin dann in Ost-Berlin. Ich hatte zum Beispiel in meiner Fototasche, da konnte ich so ja, die einzelnen Fächer noch mal rausnehmen. Dann hatte ich ganz unten ein Fach gefunden, wo ich dieses Liederbuch, da passte das genau rein. Und dann ging man dort über die Grenze und die kontrollierten zunächst den Pass. Da hatte ich schon Probleme, weil ich in meinem Ausweis keinen Bart hatte, aber jetzt plötzlich mit Bart da stand. Und ich habe das zunächst versucht, humorvoll rüberzubringen, aber Humor hatten diese Leute absolut nicht. Und dann kam die Fototasche und dann habe ich die noch relativ ruhig geöffnet. Und dann sagte er, Sie können aber den Einsatz doch hochnehmen und dann lag da mein Buch. Und also das war wirklich schwierig.
1: Was ist dann passiert?
0: Es ist passiert, dass ich es am Abend wieder vorweisen musste. Ich kriegte dann so ein Vermerk, durfte es eben nicht da lassen, sondern musste es am Abend wieder zeigen. Oder manchmal musste ich meine Geldbörse öffnen. Ich habe nie gewusst, was ich in den einzelnen Fächern habe. Es musste alles hingelegt werden. Das war immer sehr spannungsreich. Lieder waren angesagt. Also in den DDR-Jugendgruppen waren immer neugierig, welche neuen Lieder sind entstanden. Und die habe ich dann versucht, da mit hineinzunehmen, wie eben mit dem Liederbuch. Aber dort wurden auch wunderbare Lieder geschrieben. Und von Jörg Soboda und es gab noch mehr Liedermacher. Und die haben wir dann auch wieder heimlich irgendwo versteckt am Körper wieder zurückgenommen. Und was damals auch anlief, das hat mich auch begeistert, war Theo Lehmann, der seine Jugendgottesdienste in Chemnitz hatte und Tausende, wirklich Tausende von jungen Leuten erreichte. Und der hatte ja, das kann man kaum erzählen, seine Predigten waren sorgfältig ausgewählt und ausgearbeitet, aber er bewegte sich immer so an der Grenze dessen, was er gerade noch sagen durfte. Und dann in diesem unverfälschten Sächsisch und so, also das lief auch bei uns. Und dann habe ich so kleine Kassetten gehabt von einem Diktiergerät, das die dort auch hatten. Und dann haben wir diese Predigten aufgenommen. Dann habe ich die auch wieder irgendwo am Körper versteckt und wieder rüber mit in den Westen genommen.
1: Also im Socken die Predigten
0: von Theo Lehmann. Im Socken die Predigten. Und dann war irgendwann, ich glaube, das war 1989, gab es ein Christiwell in Nürnberg. Und da waren beide, Theo Lehmann und Jörg Swoboda, da waren ja ein starkes Team. Also bei den Liedern kann man sehen, meist haben sie den Text gemeinsam gemacht und Jörg Swoboda die Melodie. Also das war eigentlich das erste Mal, dass beide offiziell dann auf einem riesigen Christiwell, interessanterweise dort, wo Hitler damals seine großen Reichsparteitage hatte, Tausende von Menschen zusammen und die beiden hörten.
1: Sie waren viel unterwegs im Osten, an vielen offenen Abenden, Veranstaltungen im ganzen Bundesgebiet und irgendwann mal war es dann zu viel.
0: Ja, stimmt. Das war, das weiß ich heute, ein Burnout. Es war ja sehr früh, also während dieser Jugendarbeitszeit. Das begann mit Herzschmerzen und mit einer Situation, also wenn ich das Telefon hörte, bekam ich Schweißausbrüche und ich konnte gar nichts mehr. Dann habe ich etwas gemacht, was für mich richtig war, aber für andere, die später versuchen, das nachzumachen, nicht. Da habe ich mich einquartiert an der Küste in Holland. Während dieser Zeit kann man stundenlang allein laufen durch den Dünengürtel. Und ich bin Tag für Tag gelaufen, zur Ruhe gekommen. Ich kann wunderbar beten, draußen auch heute noch, wenn ich laut sprechen kann und da sind keine Leute, die zuhören. Auch Lieder sind während dieser Zeit entstanden, völlig ungeplant. Es war eine ganz wichtige Zeit für mich. Was mir während dieser Zeit klar wurde, war, ich lebte viel zu stark außenorientiert bei dem, was ich tue. Also immer so mit der Frage, Mensch, hoffentlich bist du auch gut. Hoffentlich kommt das gut rüber, was du machst. Also immer fixiert, applaudieren die Leute oder rufen die Bu. Und das ist natürlich ein großer Krampf. Und ich bin heute so dankbar, dass mir das während dieser Zeit wirklich deutlich wurde. Und ich Dinge auch ändern konnte. Wobei, wenn meine Frau jetzt hier dabei säß, die würde sagen, na, so viel hast du ja auch nicht gelernt, weil ich immer noch in der Gefahr stehe, zu viel zu tun. Aber dass ich gelernt habe, vielmehr zu fragen, wie sieht Jesus dich jetzt? Es gibt so ein Buch, da steht, es kommt eigentlich nur auf einen Zuschauer an bei unserem Christsein, und zwar wie Gott uns sieht. Und nicht, wie die Menschen uns sehen. Und ich merke und weiß, merke das wirklich, ist auch ein Stück Erfahrung, je mehr ich abhängig bin von diesem einen Zuschauer, desto unabhängiger bin ich von den anderen. Und ich habe dann irgendwann später das in einem kleinen Buch herausgegeben, Entdeckungen in der Einsamkeit. Und dieses Buch ist im Verhältnis zu anderen Büchern, die ich geschrieben habe, gelaufen und gelaufen und gelaufen. Es hat 13 Auflagen gegeben und war dann immer noch nicht zu Ende. Und ich kann mir das nur so erklären und habe das auch im Briefwechsel manchmal von Leuten erfahren, dass das etwas berührt, worunter eine ganze Reihe Leute, auch Mitarbeiter, gerade Mitarbeiter und Mitarbeiterinnen leiden.
1: In dieser Zeit sind aus diesem Burnout in der Gottesbegegnung auch Lieder entstanden.
0: Ja, ohne dass sie mich stressten.
1: Das heißt, andere Lieder sind eher unter Zeitdruck entstanden.
0: Ja, unter Zeitdruck, sie müssen jetzt fertig werden. Und da war immer der Stress da, das war in Holland nicht. Ich hatte gar nicht geplant, Lieder zu schreiben. Aber zum Beispiel einem Lied, das nenne ich jetzt mal, Jesus, wir sehen auf dich, das entstand während einer Wanderung. Also es waren ja oft so Gebetsspaziergänge an der Küste dort. Und dann hatte ich plötzlich diesen Text und die Melodie. Als ich in mein Zimmer kam, konnte ich das nur noch aufschreiben. Dann war das Lied fertig.
1: Und noch ein anderes bekanntes Lied kommt aus der Zeit.
0: Ja, nicht in Holland, aber aus der Zeit und aus einer ähnlichen Situation. Das ist das Lied, Meine Zeit steht in deinen Händen. Auslöser war, dass wir in der Gemeinde, in der wir Gemeindeglieder immer noch sind, in Witten, die Praxis haben, Ende des Jahres in einem Jahresschlussgottesdienst zusammen zu sein. Und dann geht nachher so ein Korb oder mehrere Körbe rum und da sind kleine Karten mit Bibelversen. Unser Pastor sagte zwar immer, geht nicht orakelhaft damit um, es ist einfach ein Bibelvers. Aber ich saß da und war wirklich abgekämpft. Und wenn ich in den Kalender fürs nächste Jahr schaute, habe ich gedacht, wie verrückt, wie willst du das eigentlich bewältigen? Und dann zog ich dieses Kärtchen und da war eben dieser Text aus Psalm 31, meine Zeit steht in deinen Händen. Und dann bin ich nach Hause gegangen und dann ist dieses Lied entstanden. Wobei interessanterweise ich das zuerst mit jungen Leuten gesungen habe in einem Bibelseminar. Und dann nachher hat es so seinen Weg gemacht.
1: Nach der Zeit der Jugendarbeit übernahmen Sie die Verantwortung für die ganze Freikirche in Deutschland als Bundespfleger. Und dann wurden sie sogar gefragt, ob sie noch mehr machen möchten und die Verantwortung als Präses übernehmen würden. Und das haben sie sich dann gründlich überlegt.
0: Das habe ich. Wobei ich sagen muss, ich hatte eigentlich immer eine Sehnsucht zurück in den Gemeindedienst. Dass das anders lief und dass ich hier in der Zentrale blieb, machte auch Sinn. Weil bei dieser ersten Phase als Bundespfleger, da begegneten mir in den Leitungskreisen die Männer und Frauen, meist Männer damals noch, die mit mir in der Jugendarbeit gearbeitet haben. Das heißt, wir konnten manches umsetzen, was wir vorher durchdacht haben als junge Leute, was uns auch manchmal Probleme machte. Da ließ sich manches ändern. Und beim Präses war es ähnlich, wobei ich... Präses hat mich vor großen Herausforderungen gestellt, denen ich mich nicht gewachsen glaubte. Die positive Erfahrung ist aber, und ich glaube, dass das auch bei solchen Aufgaben gilt, du kannst vor allen Dingen im Bund Freie Evangelischer Gemeinde, du hast ja nicht irgendwo eine Vollmacht, Dinge zu tun, du kannst eigentlich nur aufgrund des Vertrauens Dinge verändern.

0: Sie haben ja vorher erzählt, Sie haben bestimmte Fragen gehabt schon in der Gemeinde, weil Sie gedacht haben, jetzt die große Geschichte. Ja, also komm Gott, mach jetzt mal das Wunder. Da war aber nichts.
1: Nein, nicht so richtig. Im Nachhinein denke ich mir oft, warum ich das so gedacht habe und wie ich das so geschafft habe. Aber ich hatte da zu meiner Teenagerzeit, hatte ich nochmal eine ganz neue Art von Gott gefunden und auch den Heiligen Geist nochmal viel mehr verstanden, was er tun kann und dass er wirklich in mir lebt. Jesus ist zwar jetzt erst gegangen, aber hat gesagt, es ist gut, dass ich gehe und der Heilige Geist kommt. Er wird in euch leben und er wird all diese Dinge tun. Und das habe ich so in meiner Jugendzeit verstanden und ich glaube, deswegen war ich in der Zeit noch sehr entspannt und hab irgendwie gewusst, Gott hat alles unter Kontrolle.
0: Mhm. Ja, ich hatte das heißt, nicht viel dieser Angst. Glaube daran ist nie abhanden gekommen, der war immer da. Das hat sich dann jetzt aber weiterentwickelt und durch die Krankheit natürlich in bestimmte Richtung.
1: Ja.
0: Wie war das denn in der Kindheit bei Ihnen? Also lässt sich das vergleichen mit Lisa oder war das schon eine ganz andere Geschichte?
2: Das war schon eher anders. Also ich bin im nicht-christlichen Elternhaus aufgewachsen. Wir waren also in meiner Kindheit vielleicht 2-3 Mal an Weihnachten in der Kirche, weil meine Eltern gesagt haben, okay, geht mal, hin und Tradition. Mein Elternhaus war nie gegen Gott. Wir sind jetzt nicht sehr stark atheistisch aufgewachsen oder sowas.
0: Eher gleichgültig.
2: Ja, genau. Man hat schon so einen gewissen Respekt davon mitgekriegt. Also man hätte jetzt keine Witze über einen Pastor oder sowas gemacht. Da hätten meine Eltern schon gesagt, sowas macht man nicht. Ja? Aber es war jetzt kein Glaube da, in dem Sinne, dass wir irgendwie zusammen gebetet hätten oder sonst irgendwas. Und so bin ich eigentlich aufgewachsen. Wir sind dann auch irgendwann nach Argentinien gezogen als Familie, weil mein Vater da berufstätig war und sind dann wieder zurückgekommen. Und als wir zurückkamen, hatten meine Eltern dann schon auch Probleme und haben sich dann irgendwann getrennt und sind dann auseinandergezogen. Und in der Zeit, ja, ist einiges aus dem Ruder gelaufen bei mir, würde ich sagen.
0: Gott spielte bis dahin so gut wie keine Rolle. Also er kam, wie Sie gerade gesagt haben, ab und an mal vor, da ist man dann Weihnachten in den Gottesdienst gegangen.
2: Genau.
0: So der Durchschnitts. Deutsche, ne? Kann man mal so sagen. Mehr oder weniger ist es ja schon oft.
2: Vielleicht,
0: so.
2: Ja.
0: Und dann kommt das, was ich hier mit dem Stichwort Drogenjahre vermerkt habe.
2: Ja.
0: Was soll ich mir denn darunter vorstellen? Das klingt ja,
2: genau.
0: Ziemlich dramatisch.
2: Ich würde sagen, als meine Eltern sich getrennt haben, als wir aus Argentinien wiederkamen, ist viel zerbrochen oder vielleicht auch aufgebrochen, was schon da war, was man auch schon über Jahre gemerkt hat.
0: Bei den Eltern.
2: Aber dann auch, ich meine, auch bei mir und meiner Schwester in dem Falle dann, schulisch lief es dann nicht mehr. Und dann irgendwann kriegst du die falschen Freunde. Dann hatte ich ein gewisses Potenzial, Flausen im Kopf zu haben. Generell schon immer da gewesen. Und dann haben wir halt angefangen, ziemlich früh halt mit 12, 13 sind wir in den Jugendraum gegangen, haben getrunken. Und dann mit 14 haben wir angefangen zu kiffen. Das war aber nie so wirklich meins, weil es mir eher irgendwie zu langsam und zu langweilig war. Und dann habe ich halt ziemlich schnell auf chemische Drogen umgeschwenkt.
0: Bin ich sicher, ob jeder weiß, was da jetzt der Unterschied ist. Also Kiffen, da sind sie ein bisschen was am Rauchen.
2: Genau, Kiffen, da raucht man Marihuana.
0: Okay.
2: Chemische Drogen waren dann eher so Amphetamine, Kokain, Großteil Sachen, die man sich halt eben durch die Nase reinzieht oder Pillen, die man nimmt. Und in der Richtung dann eben unterwegs ist.
0: Mhm, ja. Okay. Hier steht bei mir jetzt vermerkt 18, der 18. Geburtstag. Das muss ein ziemlicher Einschnitt gewesen sein.
2: Genau, das war Tiefpunkt. Meinen ersten Kontakt mit Glauben, den hatte ich aber mit im Alter zwischen 14 bis 15.
0: Ah, da bin ich gerade in der Zeit.
2: Da hatten mich meine Eltern oder meine Mama dann halt eben im Sommer bei einem Mann bei uns im Dorf mitgeschickt, der macht so christliche Jugendfreizeiten. Und da bin ich noch mitgefahren auf 2 Jugendfreizeiten. Und das waren super, super Freizeiten dort, wo die über den Glauben geredet haben. Und in dieser Zeit da, in diesen 10-Tages-Freizeiten, muss ich sagen, das hat mir dann schon, ich sag mal, sehr eine Ehrfurcht gegeben, imponiert. Ich würde auch sagen, ich habe vielleicht sogar mein Leben auf der letzten Freizeit Jesus gegeben, zumindest für den Moment. Gut, das war dann am Tag nach der Freizeit, war dann alles vorbei.
0: Wie das so ist, ja.
2: Und dann ist
0: ja.
2: Man halt eben wieder zurück in sein normales Leben, normales Umfeld und so weiter. Und das war so mein erster Kontakt mit Glauben und das hat mir da zum Nachdenken, also hat mich zum Nachdenken angeregt. Es war jetzt nicht so, dass ich gesagt habe, alles bare Münze und ich bin voll dabei. Aber ich habe gedacht, da ist mehr dran, als man irgendwie zu meinen glaubt.
0: So, jetzt, das war aber wieder vorbei.
2: Genau.
0: Und dann kam der 18. Geburtstag.
2: Ja, und das war so wirklich ein Tiefpunkt im Leben.
0: Weil?
2: Ich weiß noch ziemlich genau, bei Freunden, mit denen ich jetzt

0: nicht mehr so viel Kontakt hatte, aber die noch ein relativ normaleres Leben geführt hatten, die hatten ihre tollen 18. Geburtstagsfeiern mit Führerschein und Auto. Und ich erinnere mich ziemlich genau, wie ich in einer Spielothek saß, meine letzten 5 Euro da die Uhr runtergelaufen sind, komplett auf Drogen. Und ich habe mir nur so gedacht, wow, du bist 18 Jahre alt und hast wirklich geschafft, dein Leben komplett an die Wand zu fahren. Also zu dem Zeitpunkt hatte ich auch keine Lust mehr auf Leben. Also es war einfach schon, ich hatte bis dahin zumindest gefühlt für mich alles erlebt, was irgendwie so in meiner Jugend in Musikvideos und in Promi-News und was auch immer als erstrebenswert dargestellt wurde, als du brauchst irgendwie Frauen, du brauchst Drogen, du brauchst Spaß, du brauchst Party jeden Tag in deinem Leben und so weiter. Und das habe ich versucht. Denke ich, habe ich auch bis dahin ausgelebt und habe gemerkt, ich stehe vor dem Nichts. Also wo alle anderen jetzt irgendwie eine tolle Erfahrung haben, muss ich sagen, ist das hier, ja, stehe ich vor den Trümmern eines gelebten Lebens schon fast mit 18.
1: Das lassen wir im Moment mal noch so stehen. Nochmal kurz zu Lisa, diese Krankheit. Wie sind Sie da rausgekommen? Ich habe eben so ein bisschen komisch gesagt, sieht man Ihnen nicht an. Also offenbar haben Sie da was überwunden.
2: Ja, also ich habe gerade eben erzählt, dass ich dann so das Herz bekommen habe, irgendwie Theologie zu studieren oder ja, sowas in die Richtung zu machen und habe mich dann informiert. Und da der Arzt gesagt hatte, das ist eine Krankheit, die ist unheilbar und man kann auch keine Medikamente irgendwie sowas nehmen, es wird lebenslänglich wahrscheinlich so sein und auch eher immer schlechter werden. Also ich habe schon Leute gesehen, die liegen wirklich nur noch im Bett und die ja, vegetieren so ein bisschen vor sich hin. Also es ist schon eine ganz, ganz schlimme Krankheit.
1: Was für ein Schlag und das in dem Alter.
2: Ja, genau. Aber ich habe noch einen Tagebucheintrag und da steht auch hier drin, den habe ich gefunden, als ich das Buch geschrieben habe und war selbst so, so perplex, wo ich geschrieben habe, der Arzt hat gesagt, unheilbar und man hat es für immer quasi so. Aber das sind Worte, die Gott wahrscheinlich am liebsten hat, weil dann das größte Wunder entstehen kann. Also mein Glaube war zu der Zeit einfach so, so riesig, so groß für, das ist kein Problem für Gott, der macht schon was. Und da habe ich eben geguckt nach einem Theologiestudium und so und habe dann ziemlich schnell zur THS gefunden, die ich vorher nie gehört habe, nie irgendwas gesehen oder so. Aber es sind 3 Dinge innerhalb eigentlich 2 Wochen passiert, wo ich dachte, okay, das ist jetzt sowas von eindeutig. Also das scheint wirklich mein Platz zu sein. Und dann habe ich da die THS besucht.
1: Was ist das THS?
2: THS ist Theologische Akademie. Gibt es 3 oder 4 Standorte mittlerweile in Deutschland. Und die haben 3 Tage die Woche Studium und 3 Tage die Woche praktische Arbeit in der Gemeinde. Also man hat eine Ausbildungsgemeinde, zu der man zugeteilt ist.
1: Als Theorie und Praxis.
2: Genau. Und das hat mir so gefallen. Also dass da eben halt nicht nur Theorie und dann kommst du raus und weißt irgendwie gar nicht so, was du tun sollst, sondern du hast direkt jede Woche 3 Tage die Woche, okay, wo du auch aktiv arbeiten kannst.
1: Und da haben Sie angefangen?
2: Und da habe ich dann eben genau mal vorbeigeschaut. Und als ich da vorbeigeschaut habe, an diesem Come-and-See-Tag hieß das, gab es dann ganz zum Schluss so einen Gebetsteil, wo man gesagt hat, ach komm, jetzt beten wir noch mal alle zusammen und so. Und ich saß so in der Ecke am Rand, an der Wand. Und die haben schon alle mitbekommen, dass es mir nicht gut geht, weil ich bin immer mal wieder raus, habe mich hingelegt und so weiter. Und ich habe mir so gedacht, ja Gott, das ist es, das hier ist mein Ort. Ich weiß, dass ich hier hingehöre, aber mit der Krankheit, das funktioniert nicht. Es muss irgendwas passieren. Und dann kam der Leiter von der Akademie mit einem Ausbildungsvertrag direkt auf mich zu, gibt er mir und sagt, Lisa, es ist deine Entscheidung. Und ich hatte direkt den Eindruck, dass das eigentlich Gott ist, der mir das gerade sagt. Es ist meine Entscheidung. Dann sage ich, ja gut, Gott, wenn das wirklich meine Entscheidung ist, dann unterschreibe ich das jetzt. Dafür musst du mich aber gesund machen. Also ich habe so quasi so
1: einen
2: Deal gemacht mit Gott. So, ich unterschreibe das, aber dafür musst du auch dein Deal halten. Und das hat er gemacht. Am nächsten Tag bin ich aufgewacht. 7 Uhr morgens. Ich habe mich gefühlt, als würde ich gleich joggen gehen wollen oder sonst was. Ich habe mich so fit wie noch schon ja, ein ganzes Jahr lang nicht gefühlt. Und war dann wirklich auch 2 Wochen später joggen, was eigentlich so nicht möglich ist. Und seitdem habe ich es nie wieder gehabt.
1: Können Ärzte sich das erklären? Was sagen die dazu?
2: Was sagen die an Wunder? Was weiß ich, Einbildung oder sie haben sich da jetzt rausgeholt.
1: Moment, aber die Diagnose war ja sehr eindeutig. Das kann ja keine Einbildung sein, dass es ihnen jetzt gut geht.
2: Ja.
1: Also das heißt, kurz, die Ärzte stehen auch vor dem Rätsel. Kann eigentlich nicht sein.
2: Ja.
1: Gut, also Sie an der Akademie und da sind Sie ja auch irgendwann gelandet, da haben Sie sich ja schließlich kennengelernt. Aber genau. Von dem 18. Geburtstag bis dahin war es nochmal ein Schritt.
0: Ja.
1: Denn das kann ich mir jetzt noch nicht so vorstellen, wenn man so einen miesen Tag erlebt hat, dass man dann plötzlich sagt, jetzt gehe ich zu dieser theologischen Hochschule.
0: Jetzt hätte ich noch was durchgenommen, sage ich mal. nee, genau. Und dann war es aber so, ich würde sagen so, war noch eine Weile, also vielleicht noch so ein Jahr drauf, habe ich noch so weitergemacht, aber schon gemerkt, okay, das will ich alles nicht mehr. Also entweder beende ich mein Leben.
1: Muss was passieren.
0: Oder, ja, es war nicht wirklich, also das war so die einzige Option, die ich gesehen habe.
1: Ich beende mein Leben. Ja. So weit waren Sie.
0: Ja, also ich habe das jetzt nie irgendwie praktisch ausgeübt, aber ich habe das gesehen, habe gesagt, wenn das Leben ist, dann will ich es einfach nicht mehr. Und dann kam dieser Mann, mit dem ich da auf die Freizeiten gefahren bin als Kind.
1: Ah, da ist der Zusammenhang.
0: Genau, der kam dann im Ort auf mich zu und so wie ich aussah, komplett zerstört, Glatze, kaputt, Ring unter den Augen. Also man hat wirklich gesehen, dass das Leben also nicht das Beste war, was ich geführt habe. Und er hat zu mir gesagt, hey Lukas, erinnerst du dich eigentlich noch daran, an die Sachen, die wir da auf den Freizeiten besprochen haben und so? Ich so, ja, aber weißt, also da muss ich ehrlich gesagt sagen, da kann ich nicht dran glauben. Ich meine, ich habe jetzt viel gesehen im Leben und ich habe so viel Elend gesehen. Das ist nicht, was ich mir unter Leben vorgestellt habe. Und ich glaube nicht, dass, wenn es Gott gäbe, das irgendwie so passieren würde. Und dann hat er es aber da dran geblieben, hat mich zum Essen eingeladen, hat gesagt, komm doch mal zu uns nach Hause und triffst auch noch mal meine Frau und so weiter. Und dann bin ich auch darauf eingegangen, bin noch mal da hingegangen. Und dann hat er mir auch als guter Christ, der Beste, den ich kenne, mich dreist angelogen und hat gesagt, Lukas, ich brauche dich auf unseren Freizeiten. Und wenn man mich da gesehen hätte, das ist eine Kinderfreizeit, ich glaube, die
1: sind alle schreien weggelaufen. Mit dem nein.
0: Genau, er hat gesagt, ich brauche dich auf der Freizeit. Das ist ganz wichtig, ich habe keine Mitarbeiter und so weiter. Du musst da mitkommen. Und ich habe dann gesagt, naja, nach längerem Hin und Her, wie auch immer, habe ich gesagt, okay, ich komme mit. Und dann diese erste Freizeit, diese 10 Tage da wieder zusammen mit den Leuten, die Gebete. Und dann habe ich wirklich gesehen, dass das, was diese Menschen glauben, das ist echt. Also zumindest für sie. Hat jetzt noch nicht
1: einen Moment gedauert, bis es bei ihnen gelandet.
0: Genau, aber ich habe gesagt, die legen da wirklich ihre Hoffnung drauf. Die setzen da das, was die beten, erwarten die echt. Die planen ihre Tage, selbst wenn es irgendwie schlecht aussieht, sagen wir mal ganz simple Sachen. Wenn es Regen gemeldet ist, dann wird gebetet und mir sagt, okay, wir beten jetzt und wir glauben, dass Gott keinen Regen schenkt. Und wir planen einen kompletten Tag halt eben, der eigentlich nur ohne Regen funktioniert. Und wir machen das jetzt, weil wir vertrauen, dass Gott es gut macht. Und dann ist dann auch noch passiert. Ja, nicht immer, man war immer so ein bisschen in der Schwebe, so, war das jetzt Gott, war das nicht Gott? Und dann ein bisschen skeptisch, wenn die dann manchmal so gesagt haben, ja, super, Gott hat eingegriffen. Dann, ja, es kann ja auch einfach nur Zufall sein. Aber dann war das so häufig, dass dann Zufall über Zufall, dass ich gesagt habe, okay, da scheint schon mehr dran zu sein. Und dann habe ich damit auch irgendwie selber angefangen. Also auch danach der Freizeit. Ich habe gesagt, okay, Gott, wenn es dich gibt, dann hol mich hier auch raus. Ja, dann brauche ich jetzt ein neues Leben. Und habe dann halt auch viele andere Gebete gesprochen und dann auch wieder erlebt, das passiert dir wirklich.
1: Also es war eher so Schritt für Schritt. Da war jetzt nicht so ein Tag, da kam ein Blitz vom Himmel und Lukas,
0: nee, das
1: ist
0: nicht
1: mein Auserwählter.
0: Nee, genau. Also ich habe mich da angenähert. Aber dann gab es schon so einen Tag, weil ich dann schon auch auf der anderen Seite ein bisschen gelebt habe, die Axtenwalde. Und dann war im Jahr darauf, bin ich nochmal mit auf eine Freizeit als Mitarbeiter. Und da gab es dann schon an einem Abend, ich war Mitte der Freizeit irgendwann, habe ich bis nachts um 4 mit dem Leiter, also mit dem Mann aus dem Ort, da am Lagerfeuer gesessen und wir haben über alles geredet, über Gott und die ganze Sache, über Jesus, über das Evangelium, über Schuldvergebung und so weiter. Und dann hat er irgendwann gesagt, Lukas, meinst du nicht, es ist dran, jetzt ganze Sache zu machen? Und ich habe gemerkt, so ja, ich muss jetzt irgendwie mein Leben Jesus geben. Und habe das dann auch in dem Moment, haben wir das gemeinsam dann halt im Gebet gemacht, haben halt eben Jesus, ja, im Gebet habe ich mein Leben gegeben, habe gesagt, okay, rette mich, komm ganz rein und übernimm alles, alle Bereiche meines Lebens. Und ich muss sagen, das war ein anschneidender Moment, weil da war schon interessante Erfahrung. Ich bin da einfach nur abends ins Bett gegangen und habe dann meine Augen zugemacht. Und im Moment, wo ich die Augen zugemacht habe, habe ich ein Bild, also ganz deutlich, klar vor meinen Augen gesehen, wie da so eine Waldlichtung ist und so ein Wolf mich einfach so beim Weggehen, also er weggedreht von mir, so nach hinten schaut und mich so ganz böse anguckt. Ich bin erschrocken, weil ich das gesehen habe. Hat sowas noch nie, hat es auch danach eigentlich, glaube ich, nicht mehr gehabt. Und habe das dann gesehen, habe die Augen zugemacht und sehe das genau wieder. Und in dem Moment war mir es einfach klar, ich wusste, das war jetzt der Teufel, der musste mein Leben verlassen. Und er war sauer. Aber,
1: und von da an ging es dann auch in eine andere Richtung.
0: Genau, ja.
1: Und dann habt ihr euch, also irgendwann muss ja auch der Schritt gekommen sein, jetzt bin ich auch an der Akademie, also an der, oder THS, ja, ich nehme es nochmal so. Und da habt ihr euch dann kennengelernt.
0: Genau.
1: Und jetzt für mich die große Frage, das Buch heißt ja, warum wir glauben.
0: Ja.
1: Was ist denn die Antwort darauf? Das ganze Buch? Lisa, was würden Sie sagen, was ist die Antwort? Weil Sie das so erlebt haben oder was ist die?
2: Ja, ich würde sagen, in dem Buch steht unsere Lebensgeschichte, genau aus dem Grund, weil wir Gott erlebt haben. Und es gibt jetzt nicht einen Grund oder einen Satz, den man sagen kann. Man muss Gott erleben und jeder kann ihn persönlich erleben. Das heißt, jeder kann sagen, Herr, wenn es dich gibt, ja, so wie Lukas das auch gemacht hat, Herr, wenn es dich gibt, dann tu jetzt das oder das. Und so kann man ihn erleben und dann fängt man an zu glauben.
1: Habt ihr irgendwie mal Rückfälle erlebt?
2: Ja.
1: Okay. Habe ich jetzt gleich mitgerechnet?
2: Doch. Also da, wo ich es am wenigsten erwartet habe, ging es dann bei mir bergab und das war in der THS-Akademie. Nicht wegen der THS-Akademie, die ist ganz toll, sondern weil da dann einiges in mir aufgebrochen ist. Also die Leiterin hat auch ganz am Anfang schon gesagt, das erste Jahr wird so ein Durchwühlen eurer Erde. Die hat immer so das Studium wie so ein Baum beschrieben, dass am Anfang werden so die Wurzeln gestärkt und dann wird der Stamm und zum Schluss dann geht es um die Frucht. Und am Anfang wird nochmal die Erde nochmal so umgewühlt. Genau. Mhm. Und da kamen ein paar Dinge hoch und Sachen, die waren sehr unangenehm, sehr, sehr unangenehm. Und gleichzeitig hatte ich da meinen ersten Freund und der hat mich auch auf eine sehr unangenehme Art und Weise, sage ich mal, behandelt. Und da ging es dann richtig erstmal irgendwie bergab mit meinem Herzen, meiner Hoffnung. Und da wurde mein Herz so gebrochen, dann letztendlich nach 1,5 Jahren Beziehung, dass ich da dann angefangen habe, an Gott zu zweifeln. Und zwar so richtig. Also da hatte ich dann wirklich schon überlegt, ich weiß noch, ich habe dann, da waren wir noch nicht zusammen oder irgendwas, da haben wir nur mal geredet am Tisch. Und da habe ich gesagt, ja, also ich werde auf jeden Fall von der THS jetzt gehen, ich weiß nur noch nicht, wohin. Mhm. Also ich war mir ganz sicher so, nee, mit Gott bin ich jetzt fertig. Das hat mir so mein Herz gebrochen und wie Gott sowas zulassen kann und so weiter. Und ich verstehe das ja auch gar nicht und wie die Christen immer das und das.
1: Also ist der Lebensweg und damit auch der Glaubensweg, auch für euch beide, schon so ein Auf und Ab, ist jetzt nicht einfach so die gerade Linie. Rechnet ihr auch damit, dass ihr seid ja noch relativ jung, dass es auch irgendwann mal so kommen könnte, dass es vorbei ist? Also, dass sie sagen müssten, nee, das war alles eine Illusion.
0: Das denke ich nicht, ehrlich gesagt. Ich glaube, Höhen und Tiefen gibt's, aber solange das wie ein stabiler Aktienkurs immer im Großen und Ganzen nach oben geht, und das denke ich schon, dass wir das erleben. Und ich glaube, da spielen natürlich mehrere Faktoren zusammen. Man hat ein stabiles Umfeld, Leute um einen herum, die halt eben auch glauben und so weiter. Aber auf deine Frage, wie würden wir es zusammenfassen, warum wir glauben? Wenn ich es mit einem Satz benennen müsste, dann weil Jesus lebt. Und Jesus sagt selber in der Bibel, selbst wenn nur ein Schaf verloren geht, wieder dem hinterhergehen. Und wenn wir unser Herz nicht krampfhaft verschließen, denke ich, dass Jesus, selbst da, wo wir mal weglaufen und eine Downphase haben oder sonst irgendwas, er immer hinterhergeht und nicht loslassen wird. Und den Bund, den er mit uns geschlossen hat, als er uns gerettet hat, nicht mehr einfach so vernachlässigt, sondern ich glaube, dass da schon ein Bund für die Ewigkeit geschlossen ist, der nicht einfach so aufhört oder den man nicht einfach so schnell verlassen kann.
1: Vielleicht wird hier der eine oder andere jetzt auch zuschauen, der in einer miesen Situation ist. So, was würdet ihr denen empfehlen, Lisa? Haben Sie irgendeinen Tipp, wo man so sagen kann, also wenn du das machst, dann wird das so oder so passieren?
2: Ja, ich würde sagen, nicht anfangen, an Gott zu zweifeln, weil das ist meistens nicht richtig. Also auch ganz theoretisch ist Gott meistens nicht der Schuldige. Wir fangen aber halt doch meistens dann an und ich ja auch. Bei der Krankheit war ich noch stark, aber dann als mein Herz, als es wirklich mal tief ging, da habe ich dann gesagt, Gott, warum? Obwohl Gott da überhaupt, also gar keine Schuld dran hatte oder irgendwas. Und da würde ich sagen, ja, trotzdem an Gott dranbleiben und keine zweifelnden Gedanken zulassen. Ins Wort schauen, in die Bibel schauen. Schauen, was steht anstelle dem, was ich immer denke, was meine Angst sagt oder meine Gedanken mir einlügen. Ja, die Bibel sagt, der Feind kommt nur, um zu lügen, um zu stehlen und zu verderben. Und das tut er in unseren Gedanken. Und wenn wir da ja, das Wort aufschlagen und das Schwert, wie er, was die Bibel ist, ja, das Schwert hernehmen und diese Lügen vernichten durch das Wort. Es ist schwer und man muss stark bleiben in solchen Situationen, auf jeden Fall. Aber das ist zumindest jetzt, was ich tue in den Situationen, wo es mir schwerfällt und wo meine harte Zeit kommt, dass ich die Bibel hernehme und sage, nein, Gott sagt das aber so und so und das ist die Wahrheit.
1: Davon erzählt ihr ja nicht nur heute hier, sondern auch auf verschiedenen Kanälen. Sie sind viel im Internet unterwegs, Sie predigen. Schön, dass ihr da wart, uns von euch erzählt habt, von eurer Lebensgeschichte und auch von eurem Glauben. Das war das Wichtigste. Alles Gute euch.
2: Dankeschön, danke.
1: Liebe Zuschauer, auch Ihnen und euch ein herzliches Dankeschön fürs Dabeisein heute und dann hoffentlich bis bald, wenn es wieder heißt Bibel TV, das Gespräch. Bis dahin, macht's gut. Tschüss.
3: 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Hallo und herzlich willkommen bei Antworten aus der Bibel. Es gibt so viele Dinge, über die wir uns Sorgen machen können. Wird sich unsere Pensionskasse in den nächsten Jahren in Luft auflösen? Wird mich mein Lebenspartner verlassen? Kriege ich vom Rauchen Krebs in der Lunge? Wird mein Geld reichen bis Ende des Monats? Etc. etc. Als ich 18 Jahre alt war, da ging es in meinem Leben ziemlich drunter und drüber. Ich hatte gerade meine dritte Lehrstelle verloren. Ich war über beide Ohren verschuldet und ich stand so ziemlich ohne Perspektive da. In dieser Zeit lernte ich Jesus kennen und ich lud ihn in mein Leben ein und er machte mich zu einem Kind Gottes. Und ich kann mich erinnern, dass ich in dieser Zeit über einen spannenden Bibeltext stolperte. In diesem Bibelabschnitt in Matthäus 6 sagt Jesus seinen Jüngern, dass sie sich nicht um die alltäglichen